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Kinder, Enkel und Urenkel, alle sind versammelt und feiern heute mit ihnen zusammen die goldene Hochzeit.